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2: Ja, wir haben so ziemlich alles heute mit dabei. Es ist immer mal ein Schauer möglich. Wir haben viele Wolken, bisschen Wind auch, aber sogar auch so ein bisschen Sonne zwischendurch. 14 Grad dazu maximal, aktuell 10 Grad in Bremen-Walle und 10 haben wir auch in Bremerhaven-Wulsdorf.
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2: Nix los, alles frei auf den Straßen. Wenn ihr irgendwas gesehen habt, unsere kostenlose Hotline für eure Blitzer und Verkehrsupdates 0800 10 22 400.
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2: Also ich will ja keine Bad Vibes versprühen hier am Samstagmorgen, ja? Aber dieses Wetter macht mich ein bisschen fertig, bin ich ehrlich. Also so ein bisschen goldener Oktober wäre ja irgendwie auch ganz nett gewesen, oder? Naja, ich hoffe, ihr könnt euch ein schönes, entspanntes Wochenende machen, ein bisschen einkuscheln zu Hause, ein bisschen Serie gucken oder so und halt das Beste draus machen, ne? Schönes Wochenende euch. Ich bin Lea, moin. Dein

0: 10 nach 7, Mamas. Was für eine Woche bei den Fischstammpinguins. Natürlich mal wieder ein volles Spielwochenende, ist ja klar. Aber vor allem gab es richtig was zu feiern in dieser Woche.
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0: Also von dem Spiel gestern Abend fangen wir jetzt mal nicht großartig an. 0-3 verloren bei den Augsburger Panthern. Morgen ist dann das nächste Heimspiel gegen die Eisbären Berlin. Da sieht das dann auch schon wieder ganz anders aus. Und dann sitzt auch er wieder am Spielfeldrand. Unser Mann von Energy Bremen bei den Fischtown-Pinguins, Felix. Und Felix hat in dieser Woche ein unfassbares Jubiläum gefeiert. Er ist seit 20 Jahren Hallensprecher bei den Fischtown-Pinguins. Das ist so verrückt. 20 Jahre. Und ihr seid euch alle einig, Felix gehört einfach zu den Fischtown-Pinguins.
2: 20 Jahre, Felix. 20 Jahre.
3: Mein Gott, was für ein Meilenstein. Du bist die Stimme unseres Vereins.
4: Es kann nur eine Stimme geben im Stadion und das ist deine, Felix.
2: Ohne dich kann ich mir das tatsächlich nicht mehr vorstellen. Auf die nächsten 20 Jahre. Du bist der beste Stadionsprecher, den man sich vorstellen kann. Tor in Felix Behnert.
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13: Kurz vor 7:30.
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13: Aktuell 10 Grad in Eutten im Kreis Verden und 10 haben wir auch in Rostrup im Ammerland. 14 Grad bekommen wir heute maximal und es wird ein wilder Mix, würde ich mal sagen. Wir haben so ziemlich alles heute mit dabei. Also unser Regenradar zeigt den ganzen Tag immer mal einen Schauer an. Auf jeden Fall viele Wolken, bisschen Wind auch, aber zwischendurch auch mal ein bisschen Sonne. Also so ziemlich alles heute.
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13: Es geht schon los. Auf der A1 Osnabrück Richtung Bremen, Höhe der Baustelle auf der Weserbrücke in Asten, hat es einen Unfall gegeben. Deshalb aktuell 2 Kilometer Stop and Go. Das war's aber. Falls ihr noch was gesehen habt, unsere WhatsApp-Nummer für eure Blitzer und Verkehrsupdates 0173 685 712. Gute und sichere Fahrt rein in euren Samstag jetzt mit Topic und Sorry Papi. Ich bin Lea. Schönen Samstag. Moin.

0: Nico Santos bei Energy Bremen um 7.33 Uhr. Der ist bestimmt jetzt auch schon wach. Der ist nämlich so richtig im Daddy-Game angekommen, hat er uns diese Woche im Interview erzählt. Sein Sohn ist jetzt 2.
1: Das ist der schönste Job auf der Welt. Das ist der mit Abstand schönste Job auf der Welt. Das ist, ich bin heute um 5.50 Uhr aufgewacht, hab schon etliche Bücher gelesen, hab super viele Autos schon hin und her gefahren und es macht so viel Spaß.
0: Ich fühle das zu 100%. Jetzt haben wir es 7:30 wahrscheinlich schon ein halbes Leben durchgespielt, ne? Schön, dass das auch bei Familie Santos zu Hause so ist.
1: Hi, ich bin Nico Santos und ich wünsche euch ein schönes, entspanntes Wochenende mit Energy Bremen. Oh.

Olivia Dean bei Energy Bremen am Samstagmorgen um 7.42 Uhr. Die säuselt ihre Songs ja immer so entspannt. Hat man auch gerne mit am Frühstückstisch sitzen, oder? Schönen Start in euren Samstag. Ich bin Lea, moin.

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2: Rein in euren Samstag gleich mit Calvin Harris. Satisfy gibt's gleich in der nächsten halben Stunde. Und Justin Bieber und Major Lazer mit Cold Water. Spiele ich euch auch gleich.
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5: 5 vor 8. Ich bin Finn Riebesel, Freundlieb. Schönen guten Morgen. Diesel aus Russland für die USA und den Weltmarkt. Und das trotz bestehender Sanktionen. US-Präsident Trump hat nach eigenen Angaben mit Kreml-Chef Putin umfangreiche Lieferungen vereinbart. Kritik kommt vom ukrainischen Präsidenten Zelensky. Das sei eine Investition in den Krieg, sagte er. Viele süße Getränke werden wohl in Zukunft teurer. Wie die Bild schreibt, haben sich Union und SPD bei der Zuckersteuer geeinigt. Die soll ab Juli nächsten Jahres kommen und für Unternehmen gelten, die über 70.000 Liter pro Jahr abfüllen, wie Coca-Cola oder auch Pepsi. Das Bremer Stahlwerk trotz der Krise in der Branche und bleibt ein wichtiger Arbeitgeber. Laut einer Studie der Arbeitnehmerkammer sichert die Hütte bundesweit rund 12.000 Jobs. Allerdings sind das deutlich weniger als noch vor 10 Jahren. Die Arbeitnehmerkammer fordert deshalb Investitionen in klimafreundlichen Stahl. Der SV Werder schockt Borussia Dortmund in der Fußball-Bundesliga. Die Bremer haben einen Punkt beim BVB erkämpft. Dortmund führte mit 2:0, Werder schoss dann 2 späte Tore. Den Treffer zum 2:2 Endstand erzielte ausgerechnet Niklas Füllkrug, der ja mal beim BVB spielte.
2: Und noch eine Meldung vom Eishockey. Die Fischtown Pinguins haben ihr Auswärtsspiel in der DEL bei den Augsburger Panthern gestern Abend mit 0:3 verloren.
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2: Das wird ein wilder Mix heute. Wir haben so ziemlich alles mit dabei. Es ist immer mal ein Regenschauer heute möglich. Also unser Regenradar zeigt immer mal was an. Wir haben auf jeden Fall viele Wolken, bisschen Wind auch, aber auch ein bisschen Sonne. 14 Grad dazu maximal, aktuell 10 Grad in Delmhorst-Adelheide und 10 auch in Oldenburg-Blorfelde.
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2: Es geht schon los auf der A1 Osnabrück Richtung Bremen. Höhe der Baustelle auf der Weserbrücke in Asten hat es einen Unfall gegeben. Deshalb aktuell 2 Kilometer Stop and Go. Das war's aber soweit. Wenn ihr noch irgendwas gesehen habt, unsere kostenlose Hotline für eure Blitzer und Verkehrsupdates 0800 10 22 400.
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2: Also eine gute Sache hat dieses Wetter gerade ja auf jeden Fall. FOMO ist definitiv vorbei. Also bei dem Wetter könnt ihr sehr guten Gewissens einfach auf dem Sofa bleiben. Also falls ihr könnt, kuschelt euch heute irgendwie ein, sucht euch eine neue Serie raus und macht euch ein schönes Wochenende. Ich bin Lea. Moin.

0: Minuten nach 8 haben wir's. Moin zu euch an den Frühstückstisch. Und egal, wer da gerade alles mit dran sitzt, jetzt mal einmal kurz das Brötchen hinlegen. Ihr könnt jetzt mitschätzen.
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0: Jeden Morgen gibt's bei uns in der Morningshow eine neue Runde gegen Gesa antreten. Richtig schätzen und 100 Euro absahnen. So easy ist das. Die Fragen allerdings sind... ja, tricky, würde ich mal sagen. Mal gucken, ob ihr das richtig geschätzt hättet aus der Runde von Fabio aus Bremen diese Woche.
2: Die schiefste Kirche der Welt ist gar nicht so weit weg von Bremen und Oldenburg, steht in Surhusen in Ostfriesland. Das ist so ein Kirchturm, der laut Guinness Buch der Rekorde der schiefste Turm der Welt ist, schlägt sogar den schiefen Turm von Pisa. Jetzt ist die Frage, um wie viel Grad neigt sich der Turm?
0: Grad?
2: Ja, Fabio, was sagst du?
3: 15?
0: 15 Grad.
2: Pauli, was sagst du?
4: Boah, also der soll ja schiefer als der schiefe Turm von Pisa sein. Und ja, der ist ja wirklich sehr, sehr, sehr schief.
2: Ja.
4: Deswegen würde ich jetzt einfach mal sagen, dann ist der noch schiefer, also mehr.
2: Okay, mehr sagst du. Es sind tatsächlich nur 5,19 Grad. Aber damit liegst du richtig, Fabio. 100 Euro gehen an dich.
3: Super, danke schön.
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5: Kurz vor 8:30.
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5: Aktuell 10 Grad in Quellkorn im Kreis Verden und 10 auch in Stollham in der Wesermarsch. 14 Grad bekommen wir heute maximal. Und das wird so ein Tag, an dem wir uns am besten auf alles irgendwie so ein bisschen einstellen. Wir haben alles mit dabei. Immer mal ein Schauer, also vor allem an der Küste, zeigt unser Regenradar einiges an. Viele Wolken dazu, bisschen Wind auch, aber gibt auch sonnige Phasen heute.
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5: Nichts los, alles frei auf den Straßen, wenn ihr irgendwas gesehen habt. Unsere WhatsApp-Nummer für eure Blitzer und Verkehrsupdates 0173 680 5 712. Schönen Start in euren Samstag. Ich bin Lea, moin.
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Kennt ihr das, wenn ihr einen Song hört und sofort irgendwas dazu im Kopf habt? Energy Bremen am Samstag, 8:55 haben wir es. So geht es mir mit dem Song hier. A-E-I-O-U von Oliver Heldens, also A-E-I-U-U. Ich bin Mama, das wisst ihr. Ihr wisst, was ich im Kopf habe, oder?

Volksfest hier in Bremen war so eine Kika-Show und da wurde eben genau dieses Lied auch mehrfach gesungen. Und in dem Moment musste ich die ganze Zeit an die Oliver Heldens-Version davon denken, die wir hier bei Energy Bremen spielen. Da war Mama mal kurz abgelenkt. Schönes Wochenende euch. Und falls ihr Kids zu Hause habt, die das jetzt gehört haben und die jetzt sofort Tanzalarm zu Hause machen wollen,

Einfach so ein schöner Song. Harry Styles mit American Girls bei Energy Bremen am Samstagmorgen. 8:45 haben wir's. Lasst euch euer Frühstück schmecken. Jetzt mit Peter Fox und Stadtaffe. Ich bin Lea. Schönes Wochenende.

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2: Wir drücken hier jetzt gleich mal so ein bisschen aufs Gaspedal. Ist ja Samstag, ne? Beziehungsweise Bund übernimmt das. Trippin'. Gleich bei euch in der Playlist. Und diese Perle hier holt uns dann wieder ein bisschen runter. Olivia Dean mit Man I Need. Gibt's auch gleich in der nächsten halben Stunde.
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14: 5:09. Ich bin Finn Riebesel, Freundlieb. Schönen guten Morgen. Im Vorzimmer mit der Ukraine sprechen, im Hinterzimmer Deals mit dem russischen Präsidenten machen. US-Präsident Trump hat sich mit Putin darauf geeinigt, dass Russland eine große Menge Diesel in die USA und auf den Weltmarkt bringt. Zeitgleich lief in Miami ein Treffen von Vermittlern zum Ukraine-Krieg. Die US-Regierung sorgt auch mit Blick auf den Friedensnobelpreis für Furore. Sie hat Sanktionen gegen den Internationalen Strafgerichtshof angekündigt und das kurz nach dem Friedensnobelpreis für die ehemalige Richterin Navi Pillay. Amnesty International warf Trump vor, das Gericht zerstören zu wollen. Bei einem schweren Unfall im Landkreis Oldenburg sind zwei junge Männer in der Nacht schwer verletzt worden. Am Steuer saß ein 18-jähriger Fahranfänger. Er hatte offenbar auf regennasser Fahrbahn und zu hohem Tempo die Kontrolle über seinen Pickup verloren. Der Wagen krachte gegen einen Baum. Der SV Werder schockt Borussia Dortmund in der Fußball-Bundesliga. Die Bremer haben einen Punkt beim BVB erkämpft. Dortmund führte mit 2:0, Werder schoss dann zwei späte Tore. Den Treffer zum 2:2 Endstand erzielte ausgerechnet Niklas Füllkrug, der mal beim BVB spielte.
2: Ja, ha. Ausgerechnet Niklas Füllkrug, ne? Wir wissen halt, der Fülle, der kann's, ne? Noch eine Meldung vom Eishockey. Die Fischtown-Pinguins haben ihr Auswärtsspiel in der DEL bei den Augsburger Panthern gestern Abend leider verloren mit 0:3.
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2: Es ist so ein Tag heute, an dem wir uns am besten auf alles irgendwie einstellen. Wir haben wirklich alles mit dabei den ganzen Tag über. Es ist immer mal ein Regenschauer möglich, vor allem an der Küste zeigt unser Regenradar einiges an. Viele Wolken, auch bisschen Wind, aber auch immer mal sonnige Phasen.
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2: Nix los. Sieht gut aus auf den Straßen, alles frei. Wenn ihr irgendwas gesehen habt, unsere kostenlose Hotline für eure Blitzer und Verkehrsupdates 0800 10 22 400.
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2: Samstagmorgen, 9 Uhr an eurem Frühstückstisch. Na, sind schon die Diskussionen ausgebrochen, was heute so unternommen wird, den Tag über? Wir checken mal gleich, was so geht dieses Wochenende in 6 Minuten. Ich bin Lea. Schönen Samstag.

0: Noch einmal Schmalzkuchen, Käsespieß, Altbierbowle und natürlich Karussellfahren.
1: So, Bügel nach oben drücken, neue Runde, neue Reise.
0: Am Samstag, es ist das letzte Kramermarkt-Wochenende. Also falls ihr nochmal wollt, nur noch heute und morgen. Morgen ist dann auch das große Feuerwerk. Und an der Stelle noch ein ganz persönlicher Tipp von mir. Ich habe diese Woche auf dem Kramermarkt wirklich das allerbeste Eis wie Sahne gegessen, das ich jemals gegessen habe. Sah aus wie eine Rose. Also Eis wie Sahne schmieren die da ja immer so dran und die haben sich sehr viel Mühe gegeben und ist wie eine Rose da dran geschmiert. Es war wunderschön, dieses Eis, und super, super lecker. Also, ne, schön Eis wie Sahne auf dem Kramermarkt in Oldenburg. Es ist übrigens auch jetzt am Sonntag, deshalb also morgen in Oldenburg verkaufsoffener Sonntag. Und falls ihr es dieses Wochenende nicht mehr schafft zum Oldenburger Kramermarkt, nächste Woche geht dann ja auch schon der Bremer Freimarkt los, ne? Oder es geht für euch nach Bremerhaven. Unsere Fischtown Penguins unterstützen beim nächsten Heimspiel morgen 16:30 Uhr gegen die Eisbären Berlin. Egal, was ihr so treibt, schönes Wochenende, ihr Lieben.

10 nach 9 haben wir es. Kurz der Energy-Verkehr mit einer Warnmeldung. Vorsicht auf der A27 Bremerhaven Richtung Bremen. Zwischen Stotel und Hagen. Vorsicht, da liegt ein Kennzeichen auf der Fahrbahn.

0: Was ist das für eine absolut crazy Geschichte? Energy Bremen am Samstag. Ein Surfer hat vor Borkum 20 Stunden auf offener See überlebt, ganz alleine an sein Surfbrett geklammert und das Ganze sogar über Nacht. Und er ist komplett unverletzt geblieben. Das grenzt echt komplett an ein Wunder. Der Mann, 69 Jahre alt, war Donnerstag vor Borkum surfen, wurde dann so aufs offene Meer rausgetrieben, hat es nicht alleine zurückgeschafft und er hat sich einfach 20 Stunden lang an seinem Surfbrett festgeklammert, sogar über Nacht. Es gab eine riesengroße Suchaktion natürlich, alle haben den gesucht, haben sich mega Sorgen gemacht und am Ende kam der einfach alleine am Strand entlang gestiefelt aus dem Wasser mit seinem Surfbrett unterm Arm, komplett unverletzt. Also entweder der hatte wirklich den heftigsten Schutzengel oder der Typ ist sowas wie Aquaman.
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5: Kurz vor 9:30.
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5: Aktuell 10 Grad in Bremen Oberneuland und 10 auch in Bad Zwischenahn im Ammerland. 14 Grad bekommen wir heute maximal. Und es wird so ein Tag, an dem wir uns so ziemlich auf alles einstellen müssen. Also im Moment, jetzt gerade, ist es fast überall bei uns im Norden noch echt richtig schön sonnig. Aber den Tag über heute, wir haben sonnige Phasen. Wir haben aber auch immer mal Regenschauer. Also vor allem an der Küste zeigt unser Regenradar einiges an. Viele Wolken auf jeden Fall, bisschen Wind, aber eben auch immer mal Sonne.
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5: Mit einer Warnmeldung: Vorsicht auf der A27 Bremerhaven Richtung Bremen. Zwischen Stotel und Hagen liegt ein Kennzeichen. Ein Blitzer im Kreis Oldenburg zwischen Kleinkneten und Wildeshausen. Dankeschön an Benny. Wenn ihr noch was gesehen habt, unsere WhatsApp-Nummer für eure Blitzer und Verkehrsupdates: 0173 685 712. Gute und sichere Fahrt durch euren Samstag. Und für den Rest des Wochenendes garantiere ich euch einen Ohrwurm. Und zwar hiervon. Jungle Drum. Emiliana Torini. Und den gibt's gleich. Und aus der Nummer kommt ihr nicht mehr raus. Ich sag's euch. Vor allem, wenn ihr versucht, dieses Trommelgeräusch, das sie da macht, ganz schnell auszusprechen, dann habt ihr verloren. Ja, könnt ihr mal versuchen gleich. Gibt's gleich. Jetzt aber erstmal Taylor Swift. Schönen Samstag. Ich bin Lea. Moin.

0: Kurz nach 9:30. Einmal kurz Ruhe bei euch am Frühstückstisch. Radio bisschen lauter drehen und mit Schätzen.
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0: 100 Euro schnappt ihr euch jeden Morgen bei uns in der Morning Show, wenn ihr Gesa schlagt. In einer Schätzfrage. Diese Fragen haben's in sich. Markus denkt sich die ja immer aus und die sind fies manchmal, muss ich ganz ehrlich sagen. Also mal gucken, ob ihr das hier richtig geschätzt hättet aus der Runde von Larissa aus Nördenham diese Woche.
2: Den Bremer Roland kennst du, ne?
3: Ja.
2: Die große Statue hier auf dem Bremer Marktplatz. Und der Roland, der hat ja auch Füße, die man sehen kann.
3: Aha.
2: Ja, in Schuhen drin. Und ich will jetzt einfach mal wissen, wie lang sind denn die Füße vom Bremer Roland?
3: Oh. Mann. 30 Zentimeter.
2: Gesa, was sagst du?
4: Meter und Kilometer sind ja mein absolutes Fachgebiet. Ironie aus. Ich versuche gerade mit zwei Fingern mir vorzustellen, wie viel nochmal 10 Zentimeter sind.
2: Naja.
4: 30, sagtest du, ne?
3: Ja.
4: Hätte ich auch gesagt.
2: Jetzt musst du nur sagen, mehr oder weniger.
4: Ach, ich sag, vielleicht, ich habe das Gefühl, vielleicht bist du ganz nah dran und das ist so eine Zentimeterarbeit jetzt hier. Ich sage, es sind weniger, ich sage 29 Zentimeter.
3: Okay.
2: Also ich kann schon mal so viel sagen, der Bremer Roland trägt Schuhgröße 92.
4: Ach du Scheiße.
2: Oh, jetzt müssen wir nur mal kurz umrechnen. Seine Füße inklusive der Schuhe sind 60 Zentimeter lang. Insofern gehen 100 Euro an dich.
3: Ja, danke schön.
4: Mit 1 Zentimeter.
3: Vielen Dank.
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0: Viertel vor zehn. 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

Habe ich gesagt, ihr werdet das nicht mehr los? Sollen wir noch einmal? Einmal noch? Ich sag euch, das werdet ihr das ganze Wochenende nicht mehr los. So, aber jetzt der Energyverkehr mit einer Warnmeldung. Vorsicht auf der A27 Bremen Richtung Walsrode. Zwischen Verden Ost und Walsrode West. Achtung, da liegen Holzteile. Fahrt da also bitte besonders vorsichtig.

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2: Das ist Wochenendfeeling hier bei Energy Bremen. H mit Ring My Bell. Gleich mit dabei in der nächsten halben Stunde. Und Ygel mit Moving to the Sun. Gibt's auch gleich.
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4: 5:10. Ich bin Finn Riebesel-Freundlieb. Schönen guten Tag. US-Präsident Trump hat überraschend einen Deal mit Kreml-Chef Putin gemacht. Russland werde große Mengen Diesel in die USA und auf den Weltmarkt bringen, um die Spritpreise zu senken, so Trump. Der Deal überschattet ein Ukraine-Treffen in den USA, bei dem es um den nächsten Kriegswinter geht. Viele süße Getränke werden wohl in Zukunft teurer. Wie die Bild schreibt, haben sich Union und SPD bei der Zuckersteuer geeinigt. Die soll ab Juli nächsten Jahres kommen und für Unternehmen gelten, die über 70.000 Liter pro Jahr abfüllen, wie Coca-Cola oder auch Pepsi. Schon wieder hat sich ein KI-Modell der Firma Anthropic selbstständig gemacht. Die künstliche Intelligenz hat einen falschen Hinweis zu einem Mordfall an die Polizei von Philadelphia geschickt. Außerdem soll sie Visa-Anträge erstellt und beim US-Außenministerium eingereicht haben. Das Bremer Stahlwerk trotz der Krise in der Branche und bleibt ein wichtiger Arbeitgeber. Laut einer Studie der Arbeitnehmerkammer sichert die Hütte bundesweit rund 12.000 Jobs. Allerdings sind das deutlich weniger als noch vor 10 Jahren. Die Arbeitnehmerkammer fordert deshalb Investitionen in klimafreundlichen Stahl.
2: Und noch eine Meldung vom Eishockey. Unsere Fishtown Pinguins haben ihr Auswärtsspiel in der DEL bei den Augsburger Panthern gestern Abend mit 0:3 verloren.
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2: Aktuell 11 Grad in Bremen-Walle und 11 auch in Sandkrug im Kreis Oldenburg. 14 Grad bekommen wir heute maximal. Und es ist ein wilder Tag, was das Wetter angeht. Im Moment ist es echt fast überall noch richtig, richtig schön sonnig. Das ändert sich allerdings ab heute Mittag so ein bisschen und dann ist wirklich alles mit dabei. Wir haben immer mal einen Schauer, vor allem an der Küste zeigt unser Regenradar noch einiges an Regen an für heute Nachmittag. Viele, viele Wolken, bisschen Wind auch, aber eben halt auch Sonne.
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2: Mit einer Warnmeldung: Vorsicht auf der A27 Bremen Richtung Walsrode. Zwischen Verden Ost und Walsrode West liegen Holzteile. Ein Blitzer steht im Kreis Oldenburg zwischen Kleinenkneten und Wildeshausen. Dankeschön an Benny fürs Bescheid sagen. Wenn ihr noch irgendwas habt, unsere kostenlose Hotline für eure Blitzer und Verkehrsupdates 0800 10 22 400.
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2: Einen wunderschönen Samstag. Also ihr merkt schon, wenn ihr heute irgendwas unternehmen wollt, die sicherere Variante ist auf jeden Fall heute Vormittag. Aber heute Mittag wird es dann insgesamt so ein bisschen unbeständiger. Macht euch ein schönes Wochenende. Ich bin Lea. Moin.

Kurz nach 10, Energy Bremen am Samstag. Wir genießen die Sonne heute Morgen zusammen. Nach dem Tag gestern haben wir es ja schon wieder sehr, sehr nötig, würde ich mal sagen. Und jetzt geht ja die Zeit los, wo wir die Sonne so ein bisschen aufsaugen müssen, wenn sie dann mal da ist. Also mach doch jetzt einfach mal im Auto das Fenster runter. Bisschen aufdrehen. Sonnenbrille habt ihr ja hoffentlich noch dabei. Ist doch fast wie im Sommer, oder? Schönen Samstag, ihr Lieben, jetzt mit Age und Ring My Bell. 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

Apache schlägt Helene Fischer. Atemlos durch die Nacht. Das klang jetzt ein bisschen merkwürdig, ne? Energy Bremen am Samstag. Es geht natürlich um Konzerte und zwar um die in der Lanxess Arena in Köln. Da hat Apache 207 jetzt nämlich einen Rekord aufgestellt. Baby, ich weiß, du willst mein Leben. 7-mal ist er da vor ausverkaufter Hütte aufgetreten in der Halle. 130.000 Menschen waren da. Und damit hat er eben den Rekord von Helene Fischer aus 2023 geknackt. Bei ihr waren es nämlich 25.000 weniger. 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
8: Kurz vor 10:30.
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8: Aktuell 11 Grad in Bremen-Osterholz und 11 haben wir auch in Oldenburg-Donnerschwee. 14 Grad bekommen wir heute maximal und es ist ein bisschen ein verrückter Tag, was das Wetter angeht heute. Also jetzt gerade im Moment, es ist fast überall bei uns im Norden richtig schön sonnig, aber so ab heute Mittag ist wirklich alles mit dabei. Sonnige Phasen, ja, aber auch immer mal ein Regenschauer. Vor allem an der Küste zeigt unser Regenradar einiges an, was da noch runterkommt heute. Viele Wolken auch noch, auch ein bisschen Wind, aber eben auch Sonne.
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8: Alles frei auf den Straßen, aber ein Blitzer steht heute Morgen im Kreis Oldenburg zwischen Kleinkneten und Wildeshausen. Dankeschön an Benny fürs Bescheid sagen. Wenn ihr noch irgendwas habt, unsere WhatsApp-Nummer für eure Blitzer und Verkehrsupdates ist die 0173 685 712. Gute und sichere Fahrt durch euren Samstag. Ich bin Lea. Moin.
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0: schönes Wochenende mit Energy Bremen. Und nutzt doch noch einmal die Chance an diesem Wochenende und schlagt euch schön den Bauch voll auf dem Krammermarkt in Oldenburg.
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0: Natürlich auf Karussell fahren, ist klar. Es ist das letzte Kramermarkt-Wochenende, also falls ihr nochmal hin wollt, nur noch heute und morgen. Morgen ist dann auch das große Feuerwerk, morgen Abend. Und in Oldenburg ist übrigens morgen, deshalb auch verkaufsoffener Sonntag. Und falls ihr es dieses Wochenende nicht mehr schafft, nächste Woche geht ja auch schon der Bremer Freimarkt los, ne? Oder ihr geht nach Bremerhaven. Unsere Fischtown-Pinguins unterstützen beim nächsten Heimspiel morgen 16:30 gegen die Eisbären Berlin. Oder falls ihr doch noch ein bisschen Bock auf Feiern habt, im Modernes in Bremen, ist heute, ich würde fast sagen, die beste Party überhaupt. Also zumindest ist es die beste Idee. Elternabend heißt das Ganze. Früh hin und früh fertig. 18 Uhr geht das los. Wie geil ist das denn bitte? 18 Uhr im Club, 0 Uhr wieder zu Hause. Und ja, ihr könnt auch länger bleiben, wenn ihr so Partybiester seid, ne? Aber die Möglichkeit, um 18 Uhr im Club zu gehen, finde ich sehr, sehr geil. Also egal, was ihr so treibt, schönes Wochenende, ihr Lieben.

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1: Kygo und Khalid mit Save My Love bei Energy Bremen am Samstagmorgen. Und jetzt geht's weiter mit Bowser und was du Liebe nennst. So viel Liebe hier heute Morgen. Was ist denn hier los? Schönen Samstag.

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2: Gleich mit Jennifer Lopez und Pitbull. Der dieses Jahr nochmal einen richtigen Hype bekommen, der Song. Durch die Serie Off Campus. Spiele ich euch gleich. Und Taylor Swift mit ihrer neuen Single Patient Zero ist auch gleich mit dabei.
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4: 5:11. Ich bin Finn Riebesel, Freundlieb. Schönen guten Tag. Im Vorzimmer mit der Ukraine sprechen, im Hinterzimmer Deals mit dem russischen Präsidenten machen. US-Präsident Trump hat sich mit Putin darauf geeinigt, dass Russland eine große Menge Diesel in die USA und auf den Weltmarkt bringt. Zeitgleich lief in Miami ein Treffen von Vermittlern zum Ukraine-Krieg. Eine KI des US-Unternehmens Anthropic hat einen falschen Hinweis zu einem Mordfall an die Polizei geschickt. Passiert ist das Ganze schon im Juli. Anthropic hatte es erst später bemerkt. In letzter Zeit kommt es immer öfter vor, dass sich KI selbstständig macht. Bei einem schweren Unfall im Landkreis Oldenburg sind zwei junge Männer in der Nacht schwer verletzt worden. Am Steuer saß ein 18-jähriger Fahranfänger. Er hatte offenbar auf regennasser Fahrbahn und zu hohem Tempo die Kontrolle über seinen Pickup verloren. Der Wagen krachte gegen einen Baum. In der Fußball-Bundesliga wollen die Bayern den Patzer von Dortmund heute ausnutzen. Gewinnt der Rekordmeister in Augsburg, ist er wieder Tabellenführer. Anstoß ist um 15.30 Uhr. Zeitgleich empfängt unter anderem Mainz Leverkusen und Union Berlin spielt gegen Elversberg. Im Abendspiel muss Frankfurt in Leipzig ran.
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2: Das wird so ein Tag mit allem heute. Also pur herbstlich. Wir haben sonnige Phasen. Wir haben aber auch immer mal einen Schauer. Also vor allem an der Küste zeigt unser Regenradar einiges an Regenschauern an. Viele Wolken den ganzen Tag über, immer auch mal ein bisschen Wind. Aber halt eben auch Sonne zwischendurch. Aktuell 13 Grad in Bremen-Walle und 13 auch in Sandkrug im Kreis Oldenburg. Und 14 Grad, so gibt's heute maximal.
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2: Nichts los, alles frei auf den Straßen, aber ein Blitzer steht im Kreis Oldenburg zwischen Kleinkneten und Wildeshausen. Dankeschön an Benny fürs Bescheid sagen. Wenn ihr noch irgendwas habt, dann ruft kostenlos an. Unsere kostenlose Hotline für eure Blitzer und Verkehrsupdates 0800 10 22 400.
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2: Also die Memo hat David Puentes irgendwie noch nicht so ganz bekommen. Golden Summer ist das jetzt nicht mehr. Das ist Herbst, lieber Herr Puentes. Herbst. Vielleicht nochmal einen neuen Song rausbringen. Golden Oktober oder so. Aber jetzt erstmal die Single zusammen mit Loi, Golden Summer. Ich bin Lea. Schönes Wochenende.

0: Also Pitbull, der hat richtig Eier. Eintracht Bremen am Samstag. Ich habe ein Video von ihm gefunden, wo es darum geht, dass er sich ja schon Namen gemacht hat, ne? Und da sagt er das hier.
1: When people talk about a household name and when you work so hard to get to a certain level, you Google Pitbull right now, I come up before the dog.
0: Wenn man Pitbull googelt, dann findet man mich noch vor der Hunderasse. Ist ein Flex, würde ich sagen, oder? J-Lo.

0: Van Maas. Auf dem Weg zum Wochenendeinkauf könnt ihr das Radio jetzt einmal ein bisschen lauter drehen und mal eine Runde mitschätzen.
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0: Es gibt bei uns in der Morning Show jeden Morgen eine neue Runde. Ihr müsst gegen Gesa antreten. Richtig schätzen und 100 Euro absahen. Das ist ganz easy. Nur die Fragen, die dahin führen, die Schätzfragen, die sind ein bisschen tricky. In dieser Woche habt ihr mit Pauli geschätzt, weil Gesa nicht da war. Und mal gucken, ob ihr das hier richtig geschätzt hättet aus der Runde von Fabio aus Bremen aus dieser Woche.
3: Die schiefste Kirche der Welt ist gar nicht so weit weg von Bremen und Oldenburg, steht in Surhusen in Ostfriesland. Das ist so ein Kirchturm, der laut Guinness Buch der Rekorde der schiefste Turm der Welt ist, schlägt sogar den schiefen Turm von Pisa. Jetzt ist die Frage, um wie viel Grad neigt sich der Turm?
0: Grad?
3: Ja, Fabio, was sagst du?
4: 15?
0: 15 Grad.
3: Pauli, was sagst du?
5: Boah, also der soll ja schiefer als der schiefe Turm von Pisa sein. Und der ist ja wirklich sehr schief.
3: Ja.
5: Deswegen würde ich jetzt einfach mal sagen, dann ist der noch schiefer, also mehr.
3: Okay, mehr sagst du. Es sind tatsächlich nur 5,19 Grad, aber damit liegst du richtig, Fabio. 100 Euro gehen an dich.
4: Super, danke schön. 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
2: Kurz vor 11:30.
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2: Eine Freundin von mir hat das Wetter für heute gerade einfach wirklich perfekt zusammengefasst, muss ich euch erzählen. Das Wetter heute ist wie ein Mann. Er weiß einfach nicht, was er will. Es ist so passend. Sehr gut. Es ist heute wirklich alles mit dabei. Also, wir haben immer mal einen Regenschauer. Vor allem an der Küste zeigt unser Ringradar noch einiges an Regen an heute. Viele Wolken den ganzen Tag über, bisschen Wind auch, aber auch immer mal Sonne zwischendurch. Aktuell 13 Grad in Bremen-Asten und 13 auch in Dangast im Kreis Friesland. So 14 sind heute maximal drin.
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2: Nix los auf den Straßen, alles frei. Unsere WhatsApp-Nummer für eure Blitzer und Verkehrsupdates 0173 680 5712. Gute und sichere Fahrt durch euren Samstag. Jetzt mit den beiden hier.
14: Nicki Minaj, Justin.
2: Nicki Minaj und Justin Bieber mit Beauty and the Beat gibt's jetzt. Schönes Wochenende. Ich bin Lea. Moin.

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0: Es ist einfach eine absolut crazy Geschichte. Energy Bremen am Samstag. Ein Surfer hat vor Borkum 20 Stunden auf offener See überlebt, alleine an seinem Surfbrett geklammert, über Nacht. Und er ist einfach mal komplett unverletzt. Das grenzt einfach echt an ein Wunder. Dieser Typ, 69 Jahre alt, war Donnerstag vor Borkum surfen, wurde dann so aufs offene Meer getrieben, hat nicht alleine zurückgeschafft und hat sich dann einfach mal 20 Stunden lang an seinem Surfbrett festgeklammert, sogar über Nacht. Es gab eine riesengroße Suchaktion. Alle haben sich natürlich Sorgen gemacht, dass der da irgendwie auf dem offenen Meer rumtreibt. Und am Ende kam dieser Typ einfach alleine am Strand entlang gestiefelt, mit dem Surfbrett unterm Arm, komplett unverletzt. Also entweder der hatte wirklich den heftigsten Schutzengel oder dieser Typ ist irgendwie sowas wie Aquaman.
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6: 5 vor 12. Ich bin Finn Riebesel-Freundlieb. Schönen guten Tag. US-Präsident Trump hat überraschend einen Deal mit Kreml-Chef Putin gemacht. Russland werde große Mengen Diesel in die USA und auf den Weltmarkt bringen, um die Spritpreise zu senken, so Trump. Der Deal überschattet ein Ukraine-Treffen in den USA, bei dem es um den nächsten Kriegswinter geht. Schon wieder hat sich ein KI-Modell der Firma Anthropic selbstständig gemacht. Die künstliche Intelligenz hat einen falschen Hinweis zu einem Mordfall an die Polizei von Philadelphia geschickt. Außerdem soll sie Visa-Anträge erstellt und beim US-Außenministerium eingereicht haben. Das Bremer Stahlwerk trotz der Krise in der Branche und bleibt ein wichtiger Arbeitgeber. Laut einer Studie der Arbeitnehmerkammer sichert die Hütte bundesweit rund 12.000 Jobs. Allerdings sind das deutlich weniger als noch vor 10 Jahren. Die Arbeitnehmerkammer fordert deshalb Investitionen in klimafreundlichen Stahl. Crashout, Ragebait oder Peak. Das Jugendwort des Jahres wird heute verkündet. Crashout bedeutet etwa die Fassung zu verlieren, wird aber auch oft ironisch benutzt. Ragebait sind Inhalte im Netz, die bewusst provozieren und so Reichweite schaffen sollen. Und Peak bedeutet, besser geht's nicht.
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7: Aktuell 13 Grad in Bremen-Gröpeling und 13 auch in Jeddelo im Ammerland. Viel mehr wird es heute auch nicht, so 14 Grad heute maximal. Und ansonsten ist das ein ziemliches Hin und Her. Wir haben heute so ziemlich alles mit dabei. Auf jeden Fall auch ein paar Schauer, vor allem an der Küste zeigt unser Regenradar einiges an Regen an, was da heute noch runterkommt. Viele Wolken, auf jeden Fall ein bisschen Wind auch, aber auch immer mal zwischendurch Sonne.
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7: Sieht gut aus auf den Straßen, es ist nichts los. Wenn ihr irgendwas gesehen habt, unsere kostenlose Hotline für eure Blitzer und Verkehrsupdates 0800 10 22 400.
8: Hallihallöchen, Leute, es ist wieder soweit. Die Energy Euro Hot 30 mit mir, Selina. Hi, ich war ja die letzten 2 Wochen auf der Wiesn unterwegs. Ich habe es überlebt und freue mich jetzt, dass ich wieder hier im Studio hocke und mit euch die nächsten 2 Stunden verbringe. Ich habe wieder die 30 Top-Hits aller Energy-Stationen in ganz Europa vor mir liegen. Und da hat sich immer noch einer ganz gut gehalten. Zwar 7 Plätze runtergerutscht, aber noch auf unserem Platz 30, Alex Warren. Seine Tour Finding Family on the Road ist ja jetzt vorbei. Sehr emotional geendet. Er hat einige Songs performt, die er für seinen verstorbenen Vater geschrieben hat. Konnte die dann teilweise gar nicht singen, weil er so weinen musste. Und dann haben die ganzen Fans das Singen übernommen. Das klingt total schön.

0: dazu hat er dann geschrieben, ihr habt den Song fertig gesungen, als ich es nicht konnte. Oh, Leute, ich krieg total Gänsehaut, das ist voll schön. Und in einem anderen Video meinte er hat die besten Fans. Und weil er die hat und ihm die Tour so Spaß gemacht hat, hat er noch eine Tour jetzt rangehangen. Die Finding More Family on the Road. Auch Konzerte nächstes Jahr in Deutschland und der Schweiz. Tickets müsst ihr euch aber beeilen, die sind sehr schnell weg. Alle lieben Alex Warren und wir auch. Deswegen diese Woche auf unserem Platz 30 sein Hit Ordinary.
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1: Coole Leute hören Energy und coole Leute hören vor allem Marc Forster. Schön, dass ihr mit am Start seid. Ich bin Selina. Hi, und bei uns gibt's immer die besten neuen Hits. Da habe ich jetzt eben einen Mann für euch, der Promotion für Songs wirklich durchgespielt hat. Marc Forster, ein krasser Typ. Der hat eine neue Nummer rausgehauen und musste die natürlich auch so ein bisschen promoten. Also so ein bisschen mehr. Dafür war er in Berlin unterwegs, hat seinen neuen Song gespielt, ein Fantreffen veranstaltet und sogar einen ganzen Truck gebrandet. Da steht drauf, Cool People Listen to Marc Forster. Sein neuer Song heißt nämlich Cool. Dazu gab es dann auch noch T-Shirts und alles Mögliche im Branding zum neuen Song. Checkt mal ab auf Insta, wenn ihr nicht dabei wart. Gibt super viel Content und wir gönnen uns jetzt den neuen Track Marc Forster mit

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Schön, dass ihr wieder am Start seid bei den Energy Euro Hot 30 dieses Wochenende mit mir, Selina. Hi. Jetzt habe ich Platz 24 für euch und auf den hat sich diese Woche drei Plätze nach oben Slater gekämpft. Amerikanische Sängerin, aktuell auf Tour rund um die Welt unterwegs. Und wenn Künstler auf Tour gehen, dann können die ja immer so eine Wunschliste, einen sogenannten Rider abgeben, mit Dingen, die sie backstage unbedingt haben möchten. Von Tieren über Essen bis hin zu Möbeln und Personal war wirklich schon alles mit dabei. Bei Slater ist es so ein bisschen anders. Sie ist sehr bodenständig und braucht einfach nur Abschminktücher, Ginger-Shots, Tee und Bier, aber auf gar keinen Fall Austern. Vor denen hat sie nämlich eine irrationale Angst. Was ist da bitte passiert? Ich muss diese Story wissen. Also hat die irgendwie was attackiert? Ist beim Essen was falsch gelaufen? Wobei, ich darf mich nicht lustig drüber machen, weil das ist noch peinlicher bei mir. Ich habe Angst vor Badewannen, weil ich Angst habe, dass da ein Hai den Abfluss hochgeschwommen kommt. Naja, genug blamiert jetzt. Ich würde sagen, wir hören mal rein. Unser Platz 24, ein sehr bekannter TikTok-Hit. Kennt ihr safe? Von Slater, Dance.

0: Happy Weekend, ihr Lieben. Schön, dass ihr mit am Start seid hier bei Energy. Wir haben immer die besten neuen Hits für euch. Ich bin's, Selina. Hi. Und von der einen Gen-Zlerin, also von mir, gibt's jetzt eine andere Gen-Zlerin für euch. Die 26-jährige Rosa Lynn hat einen neuen Song, der heißt Music I Love. Und wie die Idee für die Nummer kam, das sagt sie euch selbst.
1: I listen to music almost all the time and there are certain songs that just make me feel the most alive. Happy, sad or sometimes just overwhelmed with emotion. And I realized that feeling reminds me a lot of falling in love. So I wanted to write a love song with that idea in mind. And I came up with the line, you feel like the music I love. And that just says it all.
0: Boah, ich bin ehrlich, ich finde das richtig schön. Ich finde auch, dass das eine sehr gute Beschreibung vom Feeling ist. Ich muss direkt an einen bestimmten Song und eine Person denken, ihr vielleicht auch. Und wenn es eher negativ ist, dann zeigt er halt jetzt einfach einen metaphorischen Mittelfinger. Rosa Lynn, jetzt für euch mit Music I Love. 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
2: Energy Bremen Wetter. Sonne und Wolken gibt es und im Laufe des Tages kommt auch Regen dazu. In Brake werden es maximal 14 Grad. Morgen wird es deutlich wolkiger und es regnet öfter. Die Höchstwerte liegen bei 13 Grad.
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2: Nichts los auf den Straßen, aktuell ist frei.

Ich glaube, kein Künstler geht aktuell so durch die Decke wie er auf unserem Platz 22 bei den Energy Euro Hot 30. Somber tourt aktuell um die Welt, füllt Konzerthallen und hat eine wirklich sehr, sehr krasse Fanbase. Ein Girl hatte vor kurzem sogar extra ein Oberteil für ihn gehäkelt. Sieht so netzartig aus, also man sieht sehr, sehr viel Haut darunter. Ist blau und mit Pailletten bestickt. Eigentlich richtig süß. So ein bisschen Meerjungfrau-Vibe bekomme ich da. Auf dem Konzert hat sie es dann der Security gegeben, damit sie eben es ihm geben können. Die meinten aber leider, Somber hat schon geplante Outfits, heißt, er kann es nicht anziehen. Aber dafür darf sie direkt an die Bühne ran, noch vor die erste Reihe und von da aus die Performance zu My Body Isn't Ready anschauen. Das ist schon cool, ja? Dann gab es aber doch noch eine Überraschung. Und zwar kam Somber dann extra mit dem gehäkelten Top auf die Bühne und hat das Lied gesungen. Das Mädel hat sich richtig gefreut, auch so ein bisschen geweint. Total süß, ihr könnt es mal auf seinem Insta abchecken. Ich habe jetzt zwar kein blau gehäkeltes Netztop für euch an, aber trotzdem dafür Sombers Nummer My Body Isn't Ready.

Es ist offiziell Harryween-Monat, Leute. Ende Oktober ist ja Halloween und das in Kombi mit unserem Platz 17, Harry Styles, also Harryween. Ja, das ist tatsächlich ein Ding. Auf die Show an Halloween freuen sich immer alle noch so ein Stück mehr, weil Harry da besondere Outfits anhat. Wir hatten schon zum Beispiel in der Vergangenheit Dorothy aus Der Zauberer von Oz oder auch Elton John. Insgesamt ist Harry ja eine wirkliche Outfit-Legende, bekannt für seine crazy Outfits auf der Bühne. Aktuell ist er noch auf seiner Together-Together-Tour in New York und da schaut es noch bei weitem nicht nach Halloween oder Herbst aus. Da ist der Sommer ausgebrochen, Leute. So eine Show kann ja schnell mal warm werden. Riesige Bühne. Harry muss auf und ab laufen, hat Tanzeinlagen und deswegen rennt er da in Shorts rum. Sind aktuell sehr ikonisch. Seine Shorts trägt er auch gerne mal in Kombi mit Hemd und Krawatte. Ja, Leute, wenn es einer kann, dann Harry Styles. Genauso wie Ohrwürmer produzieren und immer noch hier bei uns in den Charts sein. Diese Woche 4 Plätze runtergerutscht bei den Energy Euro Hot 30, trotzdem noch Platz 17. Mit mir Selina Hai, dem German Girl, und jetzt sind hier für euch die American Girls, Harry Styles.

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3: 5 vor 1. Ich bin Finn Riebesel, Freundlieb. Schönen guten Tag. Ist der Diesel-Deal von US-Präsident Trump und Kreml-Chef Putin eine Luftnummer? Darüber wird gerade diskutiert. 300.000 Tonnen Diesel wollen die Russen in diesem Monat für die USA und den Weltmarkt bereitstellen. Allein in den USA würde das aber nur für gut 14 Stunden reichen. Die Bauindustrie warnt vor den Enteignungsplänen der Linken in Berlin. Banken halten sich jetzt schon mit Krediten zurück und Investoren springen ab, sagte Bauindustriepräsident Demuth der Neuen Osnabrücker Zeitung. Die Linke, Wahlsiegerin in Berlin, will große Immobilienkonzerne vergesellschaften. Bei einem schweren Unfall im Landkreis Oldenburg sind zwei junge Männer in der Nacht schwer verletzt worden. Am Steuer saß ein 18-jähriger Fahranfänger. Er hatte offenbar auf regennasser Fahrbahn und zu hohem Tempo die Kontrolle über seinen Pickup verloren. Der Wagen krachte gegen einen Baum. In der Union wird mal wieder über die Brandmauer zur AfD diskutiert. CSU-Vize Manfred Weber findet, das Konzept sei gescheitert und eine Riesenbelastung. Die Union sei so gezwungen, mit linken Parteien zusammenzuarbeiten, sagte Weber der Süddeutschen Zeitung.
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4: Wechselhaft ist es gerade, zwischendurch ziehen immer mal wieder Regenschauer durch, auch mal kräftiger und ein paar Wolken sind auch dabei. Dazu werden es bis zum Abend in Bremen um die 14 Grad. Morgen bleibt es meist wolkig mit immer wieder Regen, maximal 14 bis 15 Grad sind drin.
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4: Nichts los auf den Straßen, aktuell ist freie Fahrt.
5: Von einem Zoom-Meeting zu einem internationalen Hit. Halbzeit ist jetzt angesagt bei den Energy Euro Hot 30, den 30 größten Top-Hits aller Energy-Stationen in ganz Europa. Ich bin's, Selina. Hi, schön, dass ihr mit am Start seid. Und wenn ihr jetzt an Zoom-Meetings denkt, dann doch safe im Arbeitskontext, oder? So vor allem noch aus der Corona-Zeit. Oben richtig schick im Hemd, unten einfach Jogginghose. Wichtige Gespräche mit dem Chef oder Kollegen geführt. Auch Stars machen das, zum Beispiel Tame Impala. Die haben mit Zoom gearbeitet, als sie den Remix Dracula mit Jenny aufgenommen haben. Dass die sechsköpfige Band mit Jenny zusammenarbeiten will, das war sehr schnell klar. Problem war die Distanz. Jenny war am anderen Ende der Welt. Song musste schnell fertig sein, also haben sie die Nummer über Zoom aufgenommen. Man hört in dem Song sogar ganz leise das Lachen von Jenny über das Meeting. Achtet mal drauf, ich finde, man hört es eigentlich relativ gut. Unser Platz 15 diese Woche, 4 Plätze runtergerutscht, Tame Impala und Jenny mit Dracula.

Flug. Ja, lang war ich weg, hab hier meinen Tee geschlürft und die letzten Plätze angehört, auf entspannt. Aber da bin ich jetzt wieder pünktlich zu den Top 10 der Energy Euro Hot 30. Ich bin Selina, hi. Ich hoffe, ihr habt es genauso gemütlich wie ich, eben mit einem Tee, paar Kerzen oder entspannt auf der Couch mit einer Kuscheldecke. Das sind so Dinge, die gehören im Herbst einfach für mich dazu. Genauso wie Filme, die Marvel-Filme, Leute. Die werden in richtiger Reihenfolge alle von hinten nach vorne durchgesuchtet. Und ins Kino geht's auch, weil da ist bald unser Platz 10 hier zu sehen. Jennifer Lopez, die Woche 2 Plätze runtergerutscht, zusammen mit David Guetta, Save Me Tonight. Wir haben ja sie schon öfter mal so in romantischen Komödien gesehen. Jetzt bringt sie aber einen eigenen Film über sich raus. The J-Lo Show live in Las Vegas. Zeigt ihre Show in L.A., ist aber nicht nur ein Konzertfilm, sondern verfolgt auch ihr Leben vom Kindesalter über schwere Zeiten bis hin zu ihrem jetzigen Erfolg. Also wir kriegen ganz viele private Eindrücke. Der Film kommt Ende November an Thanksgiving raus. Das heißt, bis dahin habe ich dann auch hoffentlich meinen ganzen Marvel-Marathon geschafft. So, auf unserem Platz 10 diese Woche Save Me Tonight von Jennifer Lopez und David Guetta jetzt.

39. Leute, ich habe was Neues für eure Playlist. Ich bin's, Selina. Schön, dass ihr mit am Start seid hier bei Energy. Wir haben immer die besten neuen Hits für euch. Und der hier ist direkt wirklich bei meinen Liked-Songs gelandet. Wer schon so ein bisschen im Winterblues steckt, noch nicht ganz ready für den Herbst ist, hier bekommt ihr Sommervibes pur von Chris the Sarandi. Ist ein romantischer Song. Es geht um eine Beziehung und das Gefühl, dass an der Seite einer ganz besonderen Person alles perfekt wird. Ob's in dem Track aber um seine Freundin geht, das lässt er auf Insta noch offen. Besser wär's, ich wär, glaube ich, pissed, wenn es um eine andere ging. Auf jeden Fall, schöne Nummer, gute Laune Vibes. Wir hören rein, Chris the Sarandi, What a View.

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10: Wechselhaft ist es gerade. Zwischendurch ziehen immer mal wieder Regenschauer durch. Auch mal kräftiger und ein paar Wolken sind auch dabei. Dazu werden es bis zum Abend in Bremen um die 14 Grad. Morgen bleibt es meist wolkig mit immer wieder Regen. Maximal 14 bis 15 Grad sind drin.
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10: Nichts los auf den Straßen, aktuell ist freie Fahrt.

0: Wir können zwar niemals solche Töne treffen wie sie, dafür jetzt aber so ein bisschen aussehen wie sie. Diese Woche macht Ariana Grande unseren Platz 5 bei den Energy Euro Hot 30. Sie macht ja nicht nur Musik, offensichtlich, und ist ab und zu im Kino auf der großen Leinwand zu sehen, sondern hat nebenbei auch noch eine sehr erfolgreiche Beauty-Marke, R.E.M. Beauty. Und da hat sie jetzt eine Holiday Collection rausgehauen. Die On Point Collection gibt es nur für eine limitierte Zeit und damit sieht man einfach aus, würde ich sagen, wie so eine prima Ballerina. Für Wangen, Lippen und Augen in Tüllrosa, Flieder und Schneeflockensilber. Und es sieht nicht nur fancy aus, sondern klingt auch fancy. Mit dabei, Leute, ich lese vor, die Satin Slumber Lip Mask, das Frost and Flutter Eye Make-Up Set und die Ballet Rose Blush Palette.
1: Okay.
0: Könnt ihr euch jetzt drunter vorstellen, was ihr wollt. Ist auf jeden Fall perfekt für die kalte Jahreszeit. Gibt's auf der Website der Beauty-Marke, teils schon ab $24. Leute, da wird richtig geshoppt, ihr glaubt nicht. Das Konto freut sich und Ariana Grande gleich doppelt. Platz 5 ist sie nämlich ungeschlagen mit ihrem Song Hate That I Made You Love Me.

Leute, ich stehe wirklich in den Startlöchern. Harry Potter Marathone sind geplant. Die Blätter färben sich bunt. Es gibt Lebkuchen und Adventskalender zu kaufen. Alles schreit nach der kälteren Jahreszeit. Der Herbst ist da. Ich muss sagen, ich freue mich schon sehr, vor allem auf die Marathone. Aber irgendwie will ich den Sommer auch nicht so ganz gehen lassen. Ein Auge lacht, eins weint, wie man so schön sagt. Und für alle, die noch eine kleine Verlängerung vom Sommer brauchen, habe ich diese Woche auf unserem Platz 1 der Energy Euro Hot 30 Self-Aware von Tampa City. Hat tatsächlich Shakira mit Die Die nach Wochen vom Thron gehauen. Auf Social Media posten zu diesem Song gerade super viele Rückblicke von ihrem letzten Sommerurlaub. Ganz viel mehr Strand und die wunderschönsten Sonnenuntergänge, die ich jemals gesehen habe in HD. Teilweise haben die Leute eine bessere Kameralinse als ich. Meine eigenen Linsen hier, meine Augen. Vielleicht wäre das jetzt auch eine Idee für euch, euch so einzumummeln mit einem Tee und Keksen und die besten Videos und Fotos in der Galerie zusammenzukratzen und den Sound darüber zu legen als Erinnerung für den Sommer 2026. Egal, ob ihr das jetzt macht oder einfach nur an den letzten Sommerurlaub denkt. Ich bin Selina, schön, dass ihr mit am Start wart bei den Energy Euro Hot 30 dieses Wochenende. Das ist jetzt für euch unser Platz 1, Tampa City mit Self-Aware.

0: Hey, hey, schön, dass ihr mit am Start seid an eurem Wochenende hier bei Energy. Wir haben immer die besten neuen Hits für euch. Und da habe ich diese Woche auch was von Purple Disco Machine. Der hat jetzt sein 4. Studioalbum angekündigt, heißt Cosmotropia und kommt nächstes Jahr Ende April raus. Die Inspo fürs Album reicht bis in seine Kindheit zurück. Pink Floyd-Schallplatten, die seine Eltern gehört haben und früherer Disco-Sound aus Frankreich, Italien und Deutschland. Für den Song hier hat er sich die britische Sängerin Meek geschnappt und wie es zu der Collab kam, erzählt er euch selbst.
1: Test My Luck ist einer der ersten Songs, den ich mit Jensen letztes Jahr für das neue Album geschrieben habe. Und wir haben relativ lange überlegt, wer der perfekte Sänger dafür sein könnte. Meek hat zur selben Zeit ihren ersten großen Hit Fabulous rausgebracht und ich war irgendwie begeistert von ihrer Stimme, von ihrer ganzen Attitude, von ihrer Art. Und wir haben sie angeschrieben und sie hatte sofort Bock. Und ich muss sagen, sie passt perfekt auf den Song. Und ich freue mich jetzt riesig, dass sie auf der ersten Single von meinem neuen Album drauf ist.
0: Nächstes Jahr im Herbst geht er dann auch mit dem Album auf Tour. Die Tickets könnt ihr euch jetzt schon holen. Und für einen Vorgeschmack gibt's jetzt die Nummer von Purple Disco Machine und Meek, Test My Luck. 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
2: 5 vor 2. Ich bin Cornelius Dreger. Schönen guten Tag. Ist der Diesel-Deal von US-Präsident Trump und Kreml-Chef Putin eine Luftnummer? Darüber wird gerade diskutiert. 300.000 Tonnen Diesel wollen die Russen in diesem Monat für die USA und den Weltmarkt bereitstellen. Allein in den USA würde das aber nur für gut 14 Stunden reichen. In der Union wird mal wieder über die Brandmauer zur AfD diskutiert. CSU-Vize Manfred Weber findet, das Konzept ist gescheitert und eine Riesenbelastung. Die Union sei so gezwungen, mit linken Parteien zusammenzuarbeiten, sagte Weber der Süddeutschen Zeitung. 68 Strafanzeigen und 175 Platzverweise. Die Bremer Polizei hat eine erste Bilanz zum Einheitsfest gezogen. Über 500.000 Menschen haben mitgefeiert. Kritik gibt's weiter am Umgang mit einigen Demonstranten, die teilweise stundenlang festgehalten wurden. Die Polizei will jetzt prüfen, ob dabei Fehler passiert sind. In der Fußball-Bundesliga kann der FC Bayern heute die Tabellenspitze zurückerobern. Dafür muss der Rekordmeister gegen Augsburg gewinnen. Außerdem empfängt unter anderem Hoffenheim den HSV, Stuttgart ist in Paderborn zu Gast und Leipzig spielt gegen Frankfurt.
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3: Wechselhaft ist es gerade, zwischendurch ziehen immer mal wieder Regenschauer durch, auch mal kräftiger und ein paar Wolken sind auch dabei. Dazu werden es bis zum Abend in Bremen um die 14 Grad. Morgen bleibt es meist wolkig mit immer wieder Regen, maximal 14 bis 15 Grad sind drin.
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3: Nichts los auf den Straßen, aktuell ist freie Fahrt.
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4: Wechselhaft ist es gerade, zwischendurch ziehen immer mal wieder Regenschauer durch, auch mal kräftiger und ein paar Wolken sind auch dabei. Dazu werden es bis zum Abend in Bremen um die 14 Grad. Morgen bleibt es meist wolkig mit immer wieder Regen, maximal 14 bis 15 Grad sind drin.
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4: Auf der A27 Bremen Richtung Bremerhaven. Achtung zwischen Bremen-Sebaldsbrück und Bremen-Fahr. Hier liegt ein Plastikteil auf der Straße.
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6: 5 vor 3. Ich bin Cornelius Dreger. Schönen guten Tag. Das Jugendwort des Jahres steht fest. Ragebait ist es geworden. Das hat der Langenscheid Verlag mitgeteilt. Ragebait steht für Inhalte im Netz, die bewusst provozieren und so Reichweite schaffen sollen. Unter den Finalisten waren auch Crashout und Peak. Die Bauindustrie warnt vor den Enteignungsplänen der Linken in Berlin. Banken halten sich schon jetzt mit Krediten zurück und Investoren springen ab, sagte Bauindustriepräsident Demuth der Neuen Osnabrücker Zeitung. Die Linke, Wahlsieger in Berlin, will große Immobilienkonzerne vergesellschaften. Mit einem Messer bewaffnet hat ein Mann eine Tankstelle in Delmenhorst überfallen. Er forderte Geld und Zigaretten und flüchtete, als ein Kunde hereinkam. Die Polizei schnappte wenig später einen 19-Jährigen. Ein Spürhund fand das Messer und auch die Beute. Der Verdächtige wurde wieder freigelassen, gegen ihn wird aber ermittelt. In der Fußball-Bundesliga wollen die Bayern den Patzer von Dortmund heute ausnutzen. Gewinnt der Rekordmeister in Augsburg, ist er wieder Tabellenführer. Anstoß ist um 15.30 Uhr. Zeitgleich empfängt unter anderem Mainz-Leverkusen und Union Berlin spielt gegen Elversberg. Im Abendspiel muss Frankfurt in Leipzig ran.
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7: Wechselhaft ist es gerade. Zwischendurch ziehen immer mal wieder Regenschauer durch. Auch mal kräftiger und ein paar Wolken sind auch dabei. Dazu werden es bis zum Abend in Bremen um die 14 Grad. Morgen bleibt es meist wolkig mit immer wieder Regen. Maximal 14 bis 15 Grad sind drin.
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7: Auf der A1 Bremen Richtung Osnabrück zwischen dem Dreieck Ahlhorner Heide und Kloppenburg. Hier liegen Gegenstände auf der Straße.
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10: Wolkig ist es gerade und immer wieder regnet es. Dazu liegen die Topwerte heute bei 14 Grad in Oldenburg. Morgen bleibt es meist grau mit Regen, teils auch mal etwas kräftiger. Die Höchstwerte liegen dann bei 13 bis 15 Grad.
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10: Auf der A1 Bremen Richtung Osnabrück zwischen dem Dreieck Ahlhorner Heide und Kloppenburg. Hier liegen Gegenstände auf der Straße.
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2: 5:05. Ich bin Cornelius Dreger. Schönen guten Tag. Ragebait ist das Jugendwort des Jahres. Der Begriff steht für Kommentare oder andere Inhalte im Netz, die bewusst provozieren sollen. Meist, weil das Interaktionen und damit mehr Reichweite schafft. In dem Wettbewerb hat sich Ragebait gegen Peak und Crashout durchgesetzt. Ist der Diesel-Deal von US-Präsident Trump und Kreml-Chef Putin eine Luftnummer? Darüber wird gerade diskutiert. 300.000 Tonnen Diesel wollen die Russen in diesem Monat für die USA und den Weltmarkt bereitstellen. Allein in den USA würde das aber nur für gut 14 Stunden reichen. In der Union verschärft sich der Streit über die Brandmauer. CSU-Vize Manfred Weber will sie abschaffen. Die Abgrenzung zur AfD sei eine große Belastung für die Union, sagte er der Süddeutschen Zeitung. Um das Thema dürfte es morgen auch bei der CDU-Präsidiumssitzung gehen. 68 Strafanzeigen und 175 Platzverweise. Die Bremer Polizei hat eine erste Bilanz zum Einheitsfest gezogen. Über 500.000 Menschen haben mitgefeiert. Kritik gibt's weiter am Umgang mit einigen Demonstranten, die teilweise stundenlang festgehalten wurden. Die Polizei will jetzt prüfen, ob dabei Fehler passiert sind.
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3: Wolkig ist es gerade und immer wieder regnet es. Dazu liegen die Topwerte heute bei 14 Grad in Oldenburg. Morgen bleibt es meist grau mit Regen, teils auch mal etwas kräftiger. Die Höchstwerte liegen dann bei 13 bis 15 Grad.
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2: Vorsicht auf der A28 Oldenburg-Bremen. Zwischen Hude und der Raststätte Hasbruch Süd liegen Spanngurte. Und auf der A1 Osnabrück-Bremen bitte aufpassen zwischen dem Dreieck Stur und Bremen-Brinkum. Hier steht ein kaputtes Auto auf der Straße.

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8: Wetter. Wolkig ist es gerade und immer wieder regnet es. Dazu liegen die Topwerte heute bei 14 Grad in Oldenburg. Morgen bleibt es meist grau mit Regen, teils auch mal etwas kräftiger. Die Höchstwerte liegen dann bei 13 bis 15 Grad.
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10: Vorsicht auf der A27 Walsrode Richtung Bremen. Zwischen Langwedel und Achim Ost hat es einen Unfall gegeben. Und auf der A1 Osnabrück Bremen. Vorsicht zwischen dem Dreieck Stur und Bremen Brinkum steht ein kaputtes Auto auf der Straße.
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3: 5 vor 5. Ich bin Cornelius Dreger. Schönen guten Tag. Das Jugendwort des Jahres steht fest. Ragebait ist es geworden. Das hat der Langenscheid Verlag mitgeteilt. Ragebait steht für Inhalte im Netz, die bewusst provozieren und so Reichweite schaffen sollen. Unter den Finalisten waren auch Crashout und Peak. Was der Diesel-Deal von US-Präsident Trump und Kreml-Chef Putin wirklich bringen wird, ist fraglich. 300.000 Tonnen Diesel will Russland in diesem Monat liefern. Klingt viel, Zahlen der US-Energiebehörde zeigen aber, diese Menge würde allein in den USA gerade mal für 14 Stunden reichen. Eine KI des US-Unternehmens Anthropic hat einen falschen Hinweis zu einem Mordfall an die Polizei geschickt. Passiert ist das Ganze schon im Juli, Anthropic hatte es aber erst später bemerkt. In letzter Zeit kommt es immer öfter vor, dass sich KI selbstständig macht. Bei einem schweren Unfall im Landkreis Oldenburg sind zwei junge Männer in der Nacht schwer verletzt worden. Am Steuer saß ein 18-jähriger Fahranfänger. Er hatte offenbar auf regennasser Fahrbahn mit zu hohem Tempo die Kontrolle über seinen Pickup verloren. Der Wagen krachte gegen einen Baum.
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4: Wolkig ist es gerade und immer wieder regnet es. Dazu liegen die Topwerte heute bei 14 Grad in Oldenburg. Morgen bleibt es meist grau mit Regen, teils auch mal etwas kräftiger. Die Höchstwerte liegen dann bei 13 bis 15 Grad.
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3: Auf der A27, Walsrode-Bremen, Vorsicht zwischen Langwedel und Achim-Ost, hat es einen Unfall gegeben. Und auf der A1 Bremen-Osnabrück bitte aufpassen zwischen Groß-Ippenau und der Raststätte Wildeshausen-Nord. Hier liegen Gegenstände.
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9: Wolkig ist es gerade und immer wieder regnet es. Dazu liegen die Topwerte heute bei 14 Grad in Oldenburg. Morgen bleibt es meist grau mit Regen, teils auch mal etwas kräftiger. Die Höchstwerte liegen dann bei 13 bis 15 Grad.
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10: Gegenstände liegen auf der A1 Bremen-Osnabrück zwischen Groß-Ippenau und der Raststätte Wildeshausen Nord und auch auf der A27 Bremerhaven Bremen. Vorsichtig fahren, Gegenstände liegen zwischen Schwanewede und Ilpol.
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0: 5 vor 6. Ich bin Cornelius Dreger. Schönen guten Abend. Ragebait ist das Jugendwort des Jahres. Der Begriff steht für Kommentare oder andere Inhalte im Netz, die bewusst provozieren sollen, meist weil das Interaktionen und damit mehr Reichweite schafft. In dem Wettbewerb hat sich Ragebait gegen Peak und Crashout durchgesetzt. Was der Dieseldeal von US-Präsident Trump und Kreml-Chef Putin wirklich bringen wird, ist fraglich. 300.000 Tonnen Diesel will Russland in diesem Monat liefern. Klingt viel, Zahlen der US-Energiebehörde zeigen aber, diese Menge würde allein in den USA gerade mal für 14 Stunden reichen. Die Bauindustrie warnt vor den Enteignungsplänen der Linken in Berlin. Banken halten sich schon jetzt mit Krediten zurück und Investoren springen ab, sagte Bauindustriepräsident Demuth der Neuen Osnabrücker Zeitung. Die Linke, Wahlsieger in Berlin, will große Immobilienkonzerne vergesellschaften. Ein Punkt und ein Bundesliga-Rekord für den FC Augsburg gegen die Bayern. Beim 2:2 schoss der FCA nach 8 Sekunden das schnellste Tor der Liga-Geschichte. Außerdem spielten Union Berlin-Elversberg 1:0, Mainz-Leverkusen 3:4, Paderborn-Stuttgart 0:2 und Hoffenheim-HSV 2:3.
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0: Viele Wolken gibt es heute Abend und immer mal wieder regnet es auch. In der Nacht geht's dann runter auf 9 Grad in Schesel. Morgen bleibt es oft nass mit dicken Wolken, teils auch kräftiger Regen dabei. Die Höchstwerte 12 bis 14 Grad.
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0: Vorsicht auf der A27 Walsrode-Bremen. Zwischen Langwedel und Achim Ost hat es einen Unfall gegeben.
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6: 5:07. Ich bin Cornelius Dreger. Schönen guten Abend. Das Jugendwort des Jahres steht fest. Ragebait ist es geworden. Das hat der Langenscheid Verlag mitgeteilt. Ragebait steht für Inhalte im Netz, die bewusst provozieren und so Reichweite schaffen sollen. Unter den Finalisten waren auch Crash Out und Peak. Am Montag beginnen in Mecklenburg-Vorpommern SPD, Grüne und Linke mit Koalitionsgesprächen. Nach den Sozialdemokraten und den Linken haben auch die Grünen jetzt dafür gestimmt. Die AfD ist nach der Landtagswahl zwar größte Fraktion im Schweriner Landtag, findet aber keinen Koalitionspartner für eine Regierungsbildung. Ist der Diesel-Deal von US-Präsident Trump und Kreml-Chef Putin eine Luftnummer? Darüber wird gerade diskutiert. 300.000 Tonnen Diesel wollen die Russen in diesem Monat für die USA und den Weltmarkt bereitstellen. Allein in den USA würde das aber nur für gut 14 Stunden reichen. Der FC Bayern hat den BVB-Patzer nicht genutzt und dabei das schnellste Bundesliga-Tor der Geschichte kassiert. In Augsburg gab es nach 8 Sekunden den Rückstand und am Ende nur ein 2:2. Die weiteren Ergebnisse: Union Berlin-Elversberg 1:0, Mainz-Leverkusen 3:4, Paderborn-Stuttgart 0:2 und Hoffenheim-HSV 2:3.
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0: 5 vor 8. Ich bin Cornelius Dreger. Schönen guten Abend. Ragebait ist das Jugendwort des Jahres. Der Begriff steht für Kommentare oder andere Inhalte im Netz, die bewusst provozieren sollen. Meist, weil das Interaktionen und damit mehr Reichweite schafft. In dem Wettbewerb hat sich Ragebait gegen Peak und Crashout durchgesetzt. Kritik an seinem Dieseldeal mit Russland lässt US-Präsident Trump nicht ohne Reaktion auf sich sitzen. Die Ukraine brauche einen neuen Präsidenten, der den Krieg beenden wolle, sagte Trump im Weißen Haus. Zuvor hatte der Kiewer Regierungschef von einer unwürdigen und schwachen Entscheidung gesprochen, um Ölengpässe in den USA zu lindern. Am Montag beginnen in Mecklenburg-Vorpommern SPD, Grüne und Linke mit Koalitionsgesprächen. Nach den Sozialdemokraten und den Linken haben auch die Grünen jetzt dafür gestimmt. Die AfD ist nach der Landtagswahl zwar größte Fraktion im Schweriner Landtag, findet aber keinen Koalitionspartner für eine Regierungsbildung. Ein Punkt und ein Bundesliga-Rekord für den FC Augsburg gegen die Bayern. Beim 2:2 schoss der FCA nach 8 Sekunden das schnellste Tor der Liga-Geschichte. Außerdem spielten Union Berlin Elversberg 1:0, Mainz Leverkusen 3:4, Paderborn Stuttgart 0:2 und Hoffenheim HSV 2:3.
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